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1: Hallo aus Tauschers Plattenkiste, sagt der Alex. Ein Wort bestimmt unsere Musikauswahl, ein Wort, was wir häufig in den Mund nehmen. Es ist immer eine Frage der Prioritäten, meine ich, denn wir alle haben gleich viel von diesem Wort. Nur eben, wir nutzen es für die unterschiedlichsten Dinge, nicht immer für die wichtigsten und für die besten und die nützlichsten. Es geht um die Zeit und damit nun viel Spaß, Zeitlieder aus meinem Archiv.
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3: Einfach herrlich, diese Schlager der frohen Nachkriegszeit. Das waren Friedel Hensch und ihre Zypries im Jahr 1949. Mit der Zeit lernst auch du es. Ja, der nächste Herr hat es offenbar gelernt. Nun wartet er auf die Zeit, in der er sein erworbenes Wissen auch praktisch mal anwenden kann.
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2: Na, ich hoffe für den Herrn, dass sie Zeit haben wird für ihn. Gerd Fitz fragte oder bittete, sagen Sie, haben Sie heute Zeit? Wir haben heute Zeit. Zeit für vertonte Lyrik und Zeit für einen lieben Radiokollegen, Moritz Einze. Er wird uns später noch einen seiner geistigen Ergüsse selbst a cappella vortragen, bekommt davor noch etwas Zeit, sein musikalisches Wissen zu erweitern. Auch dank unserer Serie ist Moritz Einzel ja breiter musikalisch aufgestellt, ist neugierig geworden. Moritz Einzel, Jahrgang 91, voriges Jahrhundert wohlgemerkt, ist ja von Natur aus nicht unbedingt sattelfest in der deutschen Musik der Nachkriegsjahre, wobei wir heute schon wieder diese Vorkriegsjahre haben, habe ich so das Gefühl. Jedenfalls ist er offen und jedenfalls ist er Geschmack auch gekommen von Georg Kreisler. Sie kennen ihn, dieser große Chansonnier, Kabarettist aus Wien. Stammhörer wissen, ich habe einiges in meinem Riesenarchiv von ihm. Eines aber passt in diese Ausgabe, eine echte Rarität. Die meisten Aufnahmen von Georg Kreisler sind solo. Hier aber singt er gemeinsam mit der großen Topsy Köppers im Jahr 1971.

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3: 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Wo sind die Zeiten dahin, fragten Georg Kreisler und Topsy Küppers. Wir sind die Sendung, die die Zeit einfangen kann, sogar ein wenig einfrieren kann, für einen gewissen Zeitraum jedenfalls, den unserer Sendung. Tauschers Plattenkiste, die Kultserie auf dieser Welle. Und nun ist es Zeit, dass sich was dreht.
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0: Herbert Grönemeyer, Zeit, dass sich was dreht. Das Lied für die Fußball-WM 2006 in Deutschland. Manche sprachen sogar vom Sommermärchen. In diesem Sommer war Moritz Einzel, lassen Sie mich rechnen, zarte 15 Jahre alt, wenn ich mich nicht täusche, aber schon ein kleiner Poet. Fußballfan des FC Bayern ohnehin. Die Rede ist eben von diesem lieben Kollegen aus einer großen Nachrichtenredaktion im Münchner Norden, so im Großraum Garching-Ismaning angesiedelt. Und hier in Garching wurde er geboren, hier verbrachte er selige Zeiten der Kindheit und Jugend. Engen Freunden zeigt er gelegentlich auch die Orte seiner spannenden Jugend. Da ist zum Beispiel ein kleiner Bach längst versiegt. Ein wenig verlassen auch unter dem Laub der Bäume, ein Amphitheater, auch da hat er gesessen als Jugendlicher, als Kind. Und von der Spitze eines kleinen Hügels, den er mir auch zeigte, von der Spitze dieses Hügels reicht der Blick nicht sehr weit. Er reicht über die Dächer der Gemeinde, er reicht nicht bis zum Alpenrand, also von Bergen, vom Meer kann man da nur träumen. Und so kommt es ab und zu, dass Moritz Einzel an manchen einsamen Abenden offenbar auf einer kleinen Bank auf diesem Hügel sitzt und seine Gedanken auf Papier bringt und anschließend seine Worte vom Aufnahmegerät eingefangen werden. Hier machte er sich Gedanken über die Zeit eines möglichen Treffens ganz offenbar.
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0: Das müssen Sie nicht sofort verstehen, meine Damen und Herren. Das muss erst mal sacken, denn das ist moderne Lyrik. Moritz Einzel ist kein Joachim Ringelnatz, ist kein Heinz Erhardt. Er ist eben ein Mensch der Gegenwart mit den Tugenden der guten alten Zeit. Und er ist immer offen. Offen für Lieder aus einer anderen Zeit. Und deswegen, lieber Moritz, möchte ich dir noch einen kleinen Schmaus bereiten, einen großen Künstler des Landes vorstellen, was längst gewissermaßen das Zeitliche gesegnet hat, die DDR. Hier ist Jürgen Walter, denn manche seiner Texte erinnern mich ein wenig auch an deine Gedichte.
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1: Jürgen Walter, so langsam wird es Zeit für mich. Für mich auch, hier mal ganz tief rein zu greifen in die Kiste ganz runter. Eine Zeit aus Moskau, Vremya, auf Deutsch die Zeit. So heißt immer noch eine Nachrichtensendung um 21 Uhr Moskauer Zeit, die es schon vor Jahrzehnten zu Sowjetzeiten gab. Heute im Pirwe Kanal. Über den Inhalt mag ich mich nicht äußern, aber das Erkennungszeichen aus den 70ern hier mal ganz kurz für Sie angespielt.

0: Добрый вечер.
1: Здравствуйте, товарищи.
2: Добрый вечер. Hoffen wir auf eine Zeitenwende zum Besseren. Auf bessere Zeiten für Russland, für uns gemeinsam. Lassen Sie uns hoffen.

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Die Zeit der Rosen, sang Peter Alexander im Jahr 1987, war damals in allen Schlagerwellen zu hören, denn dieses Lied von ihm war auf etlichen Platten veröffentlicht worden. Zunächst als Single, im darauffolgenden Jahr auf der Sammlung Der große Preis und dann auf der LP Mit Peter Alexander der Sonne entgegen. Was für ein schöner Titel. Natürlich auch in den Platten der Schlagerparaden. Ich glaube, die beim SWF damals noch, also dem Südwestfunk, die mit Jürgen Drews, die hatte auch eine eigene Compilation rausgebracht. Und dann wurde das Lied sogar von Deutsch auf Englisch gecovert. Oft war es ja umgekehrt, aber in diesem Fall eben sang Tony Christie die Melodie Moonlight and Roses. Und damit schwingen wir uns nun aus dem Jahr 87 auf die Erfolgswelle der gereiften 2000er und damit von einer Legende aus Österreich zu einem aus Argentinien nach Österreich eingewanderten Schlagerstar. Der sagt uns nun Hallo in seiner Sprache. Hola!

Semino Rossi bat auch um Zeit heute Abend. Vor einiger Zeit ging unser Plattenkramer Thorsten Danauer aus Freudenstadt auf eine Tagesreise in seinen knarrenden Plattenschrank und kramte eine LP von Horst Krüger raus, jenem Wegbereiter der DDR-Rockmusik. Horst Krüger, ein Komponist und Sänger, der mehr als 1200 Lieder und Melodien schrieb. Übrigens auch ganze Rockopern gibt es heute gar nicht mehr. Aber sein Name ist leider außerhalb der neuen Länder kaum ein Begriff. Schade. In diesem Stück singt er nun von der Zeit. Es war die Zeit des Jahres 1978. Horst Krüger.

0: in dieser Zeit, Horst Kröger. Er sang, er spielte Schlagzeug, er saß am Klavier und an der Orgel. Er sang im Sextett, im Septett, er sang mit Großen wie Gerd Michaelis und dann auch in seiner eigenen Band. Die Tagesreise war der größte Erfolg in der Horst Kröger Band. Musik aus einer ganz anderen Zeit, aber unsere Tagesreise, das ist eben Tauschers Plattenkiste, die Kultserie auf dieser Welle, einfach Zeit zu leben.
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Aus dem Album Mr. Lee, erschienen im Jahr 2016, war dies Reinhard May, Zeit zu leben. Er hat sich natürlich musikalisch im Laufe der Jahrzehnte verändert. Die ersten Alben, persönlich fand ich sie noch am besten, weil sie den Wortwitz, die Geschichten mit pfiffigen Melodien verbanden. Aber der Mensch, der reift ja, seine Gedanken werden weiter, so auch in den späteren Produktionen. Bei uns nun die doppelte Rolle rückwärts ins Jahr 1943. Musik auch aus dem Schellackregal unseres Schwarzwälder Plattenkramers.

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2: 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Auf was für schöne Wortspiele man damals gekommen ist. Und in diesem Sinne des Liebesvertrages blieb doch zu hoffen, dass er die Probezeit absolviert und ein unbefristetes Liebesverhältnis angetreten hat. Das war der Textdichter, Komponist und Sänger Dolf Brandmeier, 1913 im heutigen Česká Lípa geboren, heute Böhmen in der Tschechischen Republik. Damals nannte sich diese Stadt Böhmisch Leipa. Bin ich mit meinen Eltern oft durchgefahren, seinerzeit auf dem Weg in den Urlaub ins Riesengebirge, ins Krkonosche. Ja, zurück zu Dolf Brandmeier. Er war gewollt aktiv in der Nazizeit ein Mitglied der Nazi-Partei in Deutschland. Er sang für die Soldaten an der Front, auch übrigens im Sender Mailand, dem Soldatensender. Und nach dem Krieg blieb er deswegen vielleicht auch in Italien bewusst, weil Italien war ja noch so ein wenig in dieser nach Mussolini-Zeit behaftet. Er kam jedenfalls später nach Deutschland zurück, schrieb hier Schlager, auch zwei Operetten und einen Schlager, der ist so köstlich, den hatte ich hier bereits schon aufliegen, hier mal kurz angespielt.
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2: Friedrich Schönfelder hier mit einer der vielen Interpretationen dieses Liedes von der gnädigen Frau. Und damit zu einer Komposition von Friedrich Holländer aus dem frühen 20. Jahrhundert. Ein Lied über den Rummel im Herzen von Berlin, nämlich am Alex.
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2: Paul Greiz fuhr hier gedanklich mit der Hand über den Alexanderplatz, die Linden lang, galopp, galopp. Hören wir später noch in einer etwas jüngeren Aufnahme und reden dann auch über diesen schönen Namensplatz und hören jetzt auch noch eine in Berlin geschriebene alte Melodie.

Twilight Time. Der Akkordeonspieler, Komponist und Kapellmeister Kurt Drabek im Jahr 1946, als der RIAS gegründet wurde, der Rundfunk im amerikanischen Sektor Berlins. Und für genau diesen Sender hatte er gearbeitet, Kurt Drabek. Eigentlich müssten ihn ganz, ganz viele Menschen kennen, denn er schrieb das Titellied für den Sandmann, aber den im Westen kommt ein Wölkchen angeflogen. Und ich sende jetzt hier auch so ein rosarotes Wölkchen durch den Äther.

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Das war die deutsche Version von Il Tempo Se Ne Va, mein Lieblingslied von ihm, von Adriano Celentano. Hat so viel Italo-Feeling in sich, hört man heute schon sehr, sehr selten und die deutsche Version überhaupt nicht, außer eben hier bei uns. Da hören Sie jetzt auch sicher einen Neueinsteiger für Ihr Ohr, meine Damen und Herren. Riccardo De Loro, alias Willi Wiedel aus der Wiedel-Familie, über die schönste Zeit.

die schönste Zeit des Jahres. Riccardo De Loro. Wenn er auf öffentlichen Bühnen steht, dann hat er etwas Herrschaftliches. Ein großer Tenor eben. 1964 in München geboren, als Sohn der Künstlerfamilie Wiedel. Sie kennen sicher die Angela Wiedel. Er sang beim Tölzer Knabenchor als erster Solist unter Herbert von Karajan und Karl Böhm. Und bei uns präsentiert er sich nun in der nochmal leichten Muse.

0: Zeit der Wunder, das war der Nachschlag von Ricardo De Loro. Nun glaube ich, ist Ihr Appetit diesbezüglich gestillt. Hier ist Tauschers Plattenkiste, die Kultserie auf dieser Welle. Eine Sendung mit einer festen Sendezeit, einer Zeit für Nostalgiker und für Menschen, die Oldies neu entdecken wollen. Gleichzeitig auch für jene, die gerne über Brücken der Zeit laufen, von der Vergangenheit in die Gegenwart und umgekehrt. Nun nämlich die Reise ins Jahr 1964.
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1: Keine Zeit für die Liebe, das war die Erinnerung an die Sängerin und Moderatorin Ulla Norden. Am bekanntesten ist unter Schlagerfreunden sicher ihre Version von Ottawans Hands Up bei uns. Urlaub, einfach Urlaub. Sie war auch Kollegin, nämlich Moderatorin beim damaligen Radio Luxemburg und später auch beim ganz jungen Fernsehprogramm von RTL Plus, noch in der alten Form aus Luxemburg gesendet, bevor sie nach Köln zu den Kollegen des WDR ging. Und jetzt dürfen Sie Ihre musikalischen Ohren wieder einmal unter Beweis stellen und raten, woher Ihnen diese Melodie bekannt sein sollte.

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1: Peter Rubin, hätte ich einmal nur Zeit. Und wenn Ihnen die Zeit gereicht hat, dann sind Sie vielleicht sicher doch auf den Titel im Original gekommen. If I Only Had Time. Und wenn Sie auf Elvis getippt haben, ging mir früher auch so. Es war aber nicht Elvis, es war John Rouse. Und Freunde der alten DDR-Fernsehserien, die dürfen gleich nochmal ihre Ohren spitzen.

Das war die Titelmusik der Serie Rentner haben niemals Zeit aus DDR-Zeiten. Henry Kirtschiel hatte sie geschrieben. In der Serie ging es um das Rentner-Ehepaar Anna und Paul Schmidt. Sie hatten einfach niemals Zeit, weil sie immer zu tun hatten, weil alle etwas von ihnen wollten, von diesen beiden armen älteren Menschen. Das kennen wir ja sicher alle auch aus dem privaten Umfeld. Die Menschen, die keine Zeit haben, sind oft die, die sie doch eigentlich hätten sollen haben, die Zeit. Ja, es ist eine harte Zeit. Hard times.

David Newman, Hard Times. Ja, wie auch immer, die politischen, gerade auch die außenpolitischen, die gesellschaftspolitischen, die wirtschaftspolitischen Zeiten sind. Wir machen hier das Beste draus, denn wir schalten den aktuellen Zeitfunk kurz ab und reisen zurück in die scheinbar sorglose Zeit. Gleiche Stelle, gleiche Welle, auf alle Fälle denn. Ciao, sagt der Alex, und wie immer, auf Weiterhören.

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